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2: 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Mit Jakob. Das Top-Thema ist heute,
3: na, dass gestern in gleich zwei Bundesländern gewählt worden ist. In Berlin und Mecklenburg-Vorpommern. Vor allem eine Partei hat da richtig krass verloren. Die CDU. Die ist in Berlin unter 20% gerutscht. Und in Mecklenburg-Vorpommern hat sie nicht mal mehr die 5%-Hürde gepackt. Da ist man jetzt wirklich ganz raus aus dem Landtag. Das ist gestern Abend kurz nach 18 Uhr noch nicht so ganz klar gewesen. Trotzdem hatte sich da schon unser Kanzler Friedrich Merz gemeldet und gesagt, er will weitermachen.
4: Das Ergebnis in Mecklenburg-Vorpommern können wir nicht schönreden. Es ist ein Desaster. Die CDU hat gekämpft, aber es ist am Ende die CDU zerrieben worden in der Zuspitzung zwischen SPD und AfD.
3: Am Ende hat in Mecklenburg-Vorpommern die AfD gewonnen. Knapp dahinter ist die SPD gelandet. Die könnte wohl auch eine Regierung mit Linken und Grünen starten. In Berlin hat die Linke die Wahl deutlich gewonnen. Die könnte auch mit Grünen und SPD regieren. Es wäre aber auch schwarz-grün-rot möglich. Dann wird jetzt der nächste Tankrabatt vorbereitet. Der soll schon in anderthalb Wochen starten, zum 1. Oktober. Dann soll nochmal über die Steuer entlastet werden, wären dann 17 Cent den Liter. Nächstes Jahr soll auch noch der Spritpreisdeckel kommen. Viele Wirtschaftsexperten kritisieren das. Damit würde man nicht genug und nicht den richtigen Leuten helfen. Und beim Fußball ist jetzt erstmal Länderspielpause. In den nächsten zwei Wochen haben wir gleich 4 Spiele in der Nations League. Am Donnerstag sind zuerst die Niederlande dran. Die anderen Spiele sind dann gegen Griechenland, Serbien und nochmal gegen Griechenland.
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2: Leider, leider. Das Wochenende ist rum. Wir starten rein in die neue Woche. Erstmal herzlich willkommen bei uns in der Show. Guten Morgen, hier ist Nostalgie. Nur die größten Songs, mehr 80er und die besten 90er.
1: Ja, da haben wir einen Song von Take That, der im Jahr 1993 ihr allererster Nummer 1 Hit in Großbritannien geworden ist. Pray, hören wir gleich.
2: Und rein geht's mit Fleetwood Mac und Little Lies.

0: Toll, dass ihr dabei seid. Einen wundervollen guten Morgen. Ihr hört Nostalgie, nur die größten Songs.
1: Und toll, dass wir jetzt über König Fußball sprechen dürfen.
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1: Ich finde ja Fußball sehr, sehr gut, um ehrlich zu sein.
0: Und ich habe nichts gegen Fußball, Armin.
1: Das ist schon mal großartig. Und ich hoffe, du hast auch nichts gegen unseren neuen Bundestrainer Jürgen Klopp.
0: Nein, absolut nicht.
1: Ja. Unser Bundestrainer hat nämlich jetzt einfach mal 44 Leute mit quasi in die Qualifikation genommen. 16 Spieler haben davor noch gar kein Länderspiel gehabt. Und Klopp meint auch, das sind alles Talente.
3: Ich möchte jetzt nicht sagen, dass die Probleme in Deutschland so gelöst werden können, aber ab und zu mal drauf zu gucken, was wir eigentlich Gutes haben, wäre vielleicht auch für manche Leute durchaus eine Herangehensweise.
0: Wie heißt es so schön? Debütanten, oder? Sagt
1: genau.
0: Man dazu.
1: Oh, sehr gut, da kennt sich jemand aus.
0: Ja, das kenne ich ja vom Tanzen. Debütantinnenball. Man wird in die Gesellschaft eingeführt. So ähnlich ist es doch jetzt beim Fußball.
1: Definitiv. Und ich bin sehr gespannt, was da am Donnerstag rauskommt. Da haben wir nämlich das erste Länderspiel gegen die Niederlande. Das Einzige, was mich ein bisschen abgelenkt hat bei dieser Pressekonferenz, seine Zähne. Das ist einfach Wahnsinn. Man sieht einfach nur Zähne in seinem Mund. Das ist unglaublich. Es blendet, es ist groß, es ist präsent und ja.

0: Power rein in die neue Woche. Anastacia, Paid My Dues hier bei Nostalgie. Nur die größten Songs, guten Morgen.
1: Und heute heißt es ein allerletztes Mal Beethoven oder Bass-Tölpel.
0: Ja, und das entscheidet ihr, denn die

0: EZB, also die Europäische Zentralbank, sucht nämlich gerade nach neuen Designs für die 9-Euro-Scheine.
1: Nach über 20 Jahren gibt es da nämlich jetzt ein Upgrade und ihr könnt noch bis heute Nacht, also 0 Uhr, den ganzen Tag sozusagen online auf der Homepage der EZB dafür abstimmen, was euch am besten gefällt, was drauf soll. Da gibt es zwei Kategorien zur Auswahl. Flüsse und Vögel, da ist eben auch der Bastölpel mit dabei. Ja. Oder europäische Kultur, da sind es vor allem berühmte Persönlichkeiten wie Beethoven oder Leonardo da Vinci.
0: Eine Frau, die es leider nicht drauf geschafft hat, auf die Entwürfe.
1: Angela Merkel?
0: Fast. Nee, es geht um Heidi Klum.
1: Oh.
0: Die sehe ich auch ganz vorne mit dabei.
1: Stimmt.
0: Nachdem die ja schon seit Jahrzehnten irgendwie so allseits präsent ist und gerade jetzt mit dem Oktoberfest da ganz vorne mit dabei ist. Wobei, da müsste man aufpassen. Das wäre dann der erste Geldschein, der Töne macht.
1: Wieso?
0: Weil Heidi ganz gerne jodelt.
1: Yalala,
0: stell dir mal vor, du ziehst einen Geldschein und jedes Mal...
1: Yalala, das kenne ich nur von Geburtstagskarten, das finde ich aber richtig cool.
0: Wie sieht's bei euch aus? Was sollte eurer Meinung nach auf die 9-Euro-Scheine drauf? Das haben wir euch gefragt und die Antwort, die gibt's in einer Dreiviertelstunde.
2: Alle

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12: In Berlin und Mecklenburg-Vorpommern ist gestern gewählt worden. Jakob, schauen wir uns erstmal die Zahlen ganz im Norden an.
13: Ja, da hat die AfD die Wahl ganz klar gewonnen mit gut 38%. Kurz dahinter kommt dann aber schon die SPD. Mit der aktuellen Ministerpräsidentin Manuela Schwesig, da hat man deutlich über 35% geholt. Dazu sind noch Linke und Grüne im Landtag. Schwesig hat auch schon im ZDF gemeint, das ist für sie ein klares Zeichen.
14: Die Mehrheit im Land hat auch klar entschieden, dass sie sich eine Mehrheit der demokratischen Parteien wünscht. Und die AfD kann ja nicht mit anderen regieren, weil sie sich eben nicht klar von Rechtsextremisten abgrenzt, weil sie einen sehr radikalen Kurs fährt.
13: Ja, die CDU hat am Ende nur 4,9% geholt und ist damit wirklich raus aus dem Landtag. In Berlin hat die Linke die Wahl deutlich gewonnen, vor der CDU und der AfD. Da sind jetzt zwei Regierungen möglich.

0: Entweder Linke mit Grünen und SPD oder die CDU mit Grünen und SPD. Auch hier will niemand mit der AfD zusammenarbeiten. Dann gibt's heute bundesweite Proteste in der Autoindustrie. Die Gewerkschaft IG Metall will damit klarmachen, man will nicht für die Fehler in der Branche gerade stehen. Da soll ja bei vielen Autobauern gerade alles anders werden. Tausende Stellen werden gestrichen und die restlichen Leute sollen mehr arbeiten bzw. weniger verdienen. Und dann entscheidet sich diese Woche, mit welcher Region wir uns als Deutschland für die Olympischen Spiele bewerben wollen. Mit dabei sind ja Berlin, München und Köln-Rhein-Ruhr. Geht am Ende um die Spiele 2036, 40 oder 44.
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3: Kurz nach 7:30, herzlich willkommen in der neuen Woche. Es ist Montag. Einen wunderschönen guten Morgen.
4: Morgen.
3: Und musikalisch schicken wir euch schon mal rein. Und zwar aus den 80ern. Ein Klassiker. Die Hooters mit 500 Miles.
4: Und jetzt haben wir Supertramp mit It's Raining Again. Und das ist nett. Der Song ist tatsächlich an einem sehr regenhaften Tag in England entstanden.
3: Na klar.

0: bisschen, wie man in Hamburg sagt, Moin. Moin Lolita mit Alice. Wir schicken euch rein in die neue Woche. Hier ist Nostalgie. Nur die größten Songs. Guten Morgen an diesem Montag.
1: Ja, guten Morgen. Und hier geht's direkt weiter mit Amy Stewart und Friends. Geschrieben wurde der Song übrigens von ihrem italienischen Musikerfreund Mike Francis. Und den hört man so ein bisschen im Hintergrund. Aha. Da singt er im Background die Vocals mit. Und in Italien wurde der Song in den 80ern sogar zum Nummer 1 Hit.
0: Grazie.
1: Prego.

0: Herzlich willkommen in der neuen Woche. Hier ist Nostalgie. Nur die größten Songs und am Wochenende hieß es Ozapfdis.
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0: Das Oktoberfest 2026 oder anders gesagt die Wiesn ist eröffnet worden und passen dazu auch meine Behauptung nach dem ersten Wiesnwochenende. Und zwar, das Klima auf der Wiesn, also auf der Theresienwiese, wo das Oktoberfest stattfindet, ist rund 10 Grad wärmer als in der Stadt München.
2: Die Hitze, die dort entsteht, also durch die Menschen, durch den Strom, durch die Bierzelte, die wahrscheinlich ausdampfen. Ja. Wobei 10 Grad ist natürlich schon viel, lass mich jetzt kurz überlegen. Also ich glaube, es ist tatsächlich messbar wärmer.
0: Mhm.
2: Ist jetzt 10 Grad viel oder wenig? Ich meine, 10 Grad ist schon ein bisschen übertrieben.
0: Das ist schon krass, ne?
2: Ja. Willst du mich beeinflussen? Hm. Ja, okay, also ich sage, es ist wärmer, aber keine 10 Grad, also dann sage ich doch Fake.
0: Okay, das Klima auf der Wiesn, behaupte ich, ist rund 10 Grad wärmer als in der Stadt und das ist...
3: Fakt.
2: Krass.
3: Ja.
2: Mist.
0: Zu 2/3 heizen die Massen an Menschen eben dieses Klima auf, wodurch es dann eben 10 Grad wärmer wird. Und du hast es eigentlich schon gesagt, die Mischung aus Lichtern, Fahrgeschäften, Händelbratereien und den ganzen Küchen machen quasi München noch ein bisschen wärmer.
2: Dann stellt sich jetzt nur noch die Frage, ob man in der Luft während der Wiesn auch einen Alkoholpegel messen kann.
0: Ja,

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1: 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Dieses Jahr ist ja schon ganz viel gewählt worden. Gestern nochmal in 2 Bundesländern. Jakob, schauen wir uns doch mal die Zahlen in Berlin an.
2: Ja, da hat die Linke die Wahl. Ganz klar gewonnen mit rund 26%. Dahinter kommt die CDU mit rund 19, die AfD mit gut 16, Grüne 14 und SPD 12%. Die Spitzenkandidatin der Linken, Elif Ehralp, will jetzt auch regieren.
3: Ab heute verändern wir gemeinsam unser Berlin und machen es zu einem besseren Ort, alle zusammen. In unserer Stadt hat die Liebe und die Gerechtigkeit über den Hass gewonnen. Das haben wir heute alle gemeinsam gezeigt und dieses Signal geht raus in die Welt.
2: Die Linke braucht zum Regieren Grüne und SPD. Die könnten aber auch eine Regierung mit der CDU starten. In Mecklenburg-Vorpommern hat die AfD die Wahl übrigens gewonnen, knapp vor der SPD. Hier könnte die SPD aber mit Linken und Grünen regieren. Die CDU fällt als Option weg, denn die Partei ist an der 5%-Hürde gescheitert. Der Tankrabatt soll ja Mitte nächster Woche wiederkommen. Vom Wirtschaftsexperten Fratscher gibt es da aber heftige Kritik. Der sagt beim Handelsblatt, der Rabatt wäre zu teuer und sozial ungerecht. So Direktzahlung an Leute, die das Geld wirklich brauchen, wäre besser gewesen. Die Energiesteuer soll dieses Mal für 3 Monate runtergesetzt werden, um 17 Cent den Liter. Und nur noch heute können wir über das neue Design bei unseren Euroscheinen mitbestimmen. Da gibt es ja eine Online-Abstimmung bei der Europäischen Zentralbank, der EZB. Die Frage ist am Ende, sollen auf die neuen Scheine künftig berühmte Persönlichkeiten draufkommen oder doch eher Flüsse und Vögel?
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5: Herzlich willkommen in der neuen Woche. Kurz nach 7 haben wir es. Guten Morgen.
6: Guten Morgen. Ja, und wir sind immer noch im Nostalgie-Konzertjahr 2026. Schicken euch unter anderem zu Blue. Wann die kommen und wie ihr dabei sein könnt, das verraten wir euch gleich.
5: Und ihr wisst es ja, Nostalgie. 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Und aus den 90ern gibt es jetzt einen Song von den Four Non Blondes. Und zwar What's Up.

0: Das war Gänsehaut hier bei Nostalgie. Nur die größten Songs zum Start in diesem Montag. Guten Morgen.
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0: Yes.
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0: Und jetzt Cock Robin mit When Your Heart Is Weak.

0: Euer Start in die neue Woche mit den Hot Chocolate hier bei Nostalgie. Nur die größten Songs. Guten Morgen und unsere Good News kommen direkt von und für Iris Berben.
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0: Denn seit Jahrzehnten gehört sie ja zu den bekanntesten Schauspielerinnen in Deutschland. Viele kennen sie unter anderem als Kommissarin Rosa Roth. Dazu kamen große Kino- oder Fernsehrollen, unter anderem der Vorname und vieles, vieles mehr. Unter anderem hat sie ja auch schon den Deutschen Filmpreis und den Grimme-Preis abgesandt. Aber jetzt kommt noch eine ganz besondere Auszeichnung dazu. Iris Berben erhält den Deutschen Kulturpolitikpreis für ihr jahrzehntelanges Engagement gegen Antisemitismus, gegen Rechts und gegen Rassismus. Am Donnerstag wird der Preis in Berlin verliehen und da kann sie jetzt schon mal Platz schaffen, um eine weitere Trophäe bei sich zu Hause zu lagern. Und hier ist Tina Turner für euch mit The Best. Hier ist Nostalgie. Nur die größten Songs, mehr 80er und die besten 90er. Guten Morgen.

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8: 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Gestern ist in gleich 2 Bundesländern gewählt worden, in Berlin und Mecklenburg-Vorpommern. Und Jakob, vor allem eine Partei hat da richtig krass verloren.
9: Ja, und zwar die CDU. Die ist in Berlin unter 20% gerutscht und in Mecklenburg-Vorpommern hat sie nicht mal mehr die 5%-Hürde gepackt. Das war ganz raus aus dem Landtag. Das ist gestern Abend kurz nach 18 Uhr noch nicht so ganz klar gewesen. Und trotzdem hatte sich da schon unser Kanzler Friedrich Merz gemeldet und gesagt, er will weitermachen.
10: Das Ergebnis in Mecklenburg-Vorpommern können wir nicht schönreden. Es ist ein Desaster. Die CDU hat gekämpft, aber es ist am Ende die CDU zerrieben worden in der Zuspitzung zwischen SPD und AfD.
9: Am Ende hat in Mecklenburg-Vorpommern die AfD gewonnen. Knapp dahinter ist die SPD gelandet. Die könnte wohl auch eine Regierung mit Linken und Grünen starten. In Berlin hat die Linke die Wahl deutlich gewonnen. Die könnte auch mit Grünen und SPD regieren. Es wäre aber auch schwarz-grün-rot möglich. Dann wird jetzt der nächste Tankrabatt vorbereitet. Der soll schon in anderthalb Wochen starten, zum 1. Oktober. Dann soll nochmal über die Steuer entlastet werden, wären dann 17 Cent den Liter. Nächstes Jahr soll auch noch der Spritpreisdeckel kommen. Viele Wirtschaftsexperten kritisieren das. Damit würde man nicht genug und nicht den richtigen Leuten helfen. Und beim Fußball ist jetzt erstmal Länderspielpause. In den nächsten 2 Wochen haben wir gleich 4 Spiele in der Nations League. Am Donnerstag sind zuerst die Niederlande dran. Die anderen Spiele sind dann gegen Griechenland, Serbien und nochmal gegen Griechenland.
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8: Kurz nach 7:30. Somit herzlich willkommen in der neuen Woche. Guten Morgen.
12: Michael Jackson haben wir jetzt mit seinem Song, wo er damals auch das allererste Mal seinen legendären Moonwalk präsentiert hat bei einer TV-Show. Die Rede ist von Billie Jean.
8: Ja, und eine Art Moonwalk habe ich auch dank diesen Mädels hingelegt. Und zwar Destiny's Child. Die haben so cool getanzt im Video und ich habe das versucht, vor dem Spiegel nachzumachen. Bin kläglich gescheitert.
12: Das glaube ich.
8: Rein geht's mit Survivor.

0: mit einem geht's rein in die neue Woche. Ist Michael Jackson, Billie Jean hier bei Nostalgie. Nur die größten Songs. Guten Morgen.
1: Und jetzt seid ihr gefragt. 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Denn noch bis heute Mitternacht könnt ihr auf der Homepage der EZB, der Europäischen Zentralbank, online abstimmen, wie denn das neue Design für die nächste Banknotenserie aussehen soll. Nach über 20 Jahren gibt es da nämlich jetzt ein Upgrade.
0: Und da gibt es zwei Kategorien zur Auswahl. Entweder die Kategorie Flüsse und Vögel oder europäische Kultur. Da sind unter anderem Persönlichkeiten wie Beethoven, Leonardo da Vinci dabei. Aber wenn wir das jetzt alles mal wegstreichen, ja, wenn ihr die freie Auswahl hättet, was sollte auf die 9 Euro Geldscheine drauf? Welche Persönlichkeiten oder was sollte man da sehen? Wir haben uns mal bei euch umgehört.
2: Ich fände es gut, wenn auf den neuen Geldschein irgendwie deutsches Essen abgedruckt ist. Mein Favorit wäre hier bei Maultaschen.
3: Ich persönlich würde mir sehr wünschen, dass Andreas von Frauentausch seinen Platz auf dem 10-Euro-Schein findet.
4: Ich glaube, wenn ich jemanden auf einen Geldschein drucken müsste oder etwas, dann wäre das mein eigenes Gesicht, damit ich mich selbst jedes Mal ermahne mit einem ernsten Blick, bevor ich anfange, Geld auszugeben.
1: Also ich finde Essen super. Das ist vor allem auch für die Gastronomie total gut. Stell dir vor, du zahlst nach deinem Spaghetti-Teller oder deiner Pizza mit einem Schein, wo das Essen drauf ist. Da gibt man doch automatisch mehr Trinkgeld.
0: Ja, sowas wie Sülze oder was?
1: Nee, eher passend zum Oktoberfest. Händel oder Brezen.
0: Oh, sehr gut.

0: euer Wochenstart hier bei Nostalgie. Nur die größten Songs, REO Speedwagon mit Keep the Fire Burning.
1: Ja, und man kann sagen, willkommen am Mindful Monday. Yeah!
2: Dannys Weisheit oder Wandtattoo.
1: Ja, wenn ihr noch ein bisschen müde seid, hilft vielleicht mein Zitat des Tages, euch ein bisschen schon mal zum Nachdenken anzuregen, die Gehirnzellen aufzuwärmen. Wir überlegen gemeinsam, ist der Spruch des Tages von mir was Schlaues oder was leicht Schlaues, was man an die Wand als Wandtattoo pappen kann?
0: Ich bin gespannt.
1: Passt ganz gut zum Montag, finde ich. Du musst nicht die ganze Treppe sehen, mach einfach den ersten Schritt.
0: Hoi. Ja, ist durchaus philosophisch, wäre auch ein guter Claim für Lifter Treppenlifte.
1: Oder auch zu Hause ein Wandtattoo überm Schuhregal.
0: Auch möglich oder gleich im Treppenaufgang. Nee, ich finde schon, da ist was Wahres dran. Manchmal muss man den ersten Schritt einfach gehen, um irgendwas zu bewegen. Deswegen sag ich Weisheit.
1: Genau das ist auch die Aussage dahinter. Wird oft tatsächlich Martin Luther King zugeschrieben.
0: Da schau her.
1: Und es geht eben darum, manchmal ist der erste Schritt ganz einfach losgehen und dann schauen wir mal, was wird.
0: Und wir machen einen großen Schritt zu Elton John. Den gibt's nämlich jetzt mit Your Song hier bei Nostalgie. Nur die größten Songs, mehr 80er und die besten 90er. Guten Morgen.

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10: In Berlin und Mecklenburg-Vorpommern ist gestern gewählt worden. Jakob, schauen wir uns erstmal die Zahlen ganz im Norden an.
11: Ja, da hat die AfD die Wahl ganz klar gewonnen mit gut 38%. Kurz dahinter kommt dann aber schon die SPD mit der aktuellen Ministerpräsidentin Manuela Schwesig. Da hat man deutlich über 35% geholt. Dazu sind noch Linke und Grüne im Landtag. Schwesig hat auch schon im ZDF gemeint, das ist für sie ein klares Zeichen.
12: Die Mehrheit im Land hat auch klar entschieden, dass sie sich eine Mehrheit der demokratischen Parteien wünscht. Und die AfD kann ja nicht mit anderen regieren, weil sie sich eben nicht klar von Rechtsextremisten abgrenzt, weil sie einen sehr radikalen Kurs fährt.
11: Ja, die CDU hat am Ende nur 4,9% geholt und ist damit wirklich raus aus dem Landtag. In Berlin hat die Linke die Wahl deutlich gewonnen vor der CDU und der AfD. Da sind jetzt zwei Regierungen möglich. Entweder Linke mit Grünen und SPD oder die CDU mit Grünen und SPD. Auch hier will niemand mit der AfD zusammenarbeiten. Dann gibt es heute bundesweite Proteste in der Autoindustrie. Die Gewerkschaft IG Metall will damit klarmachen, man will nicht für die Fehler in der Branche gerade stehen. Da soll ja bei vielen Autobauern gerade alles anders werden. Tausende Stellen werden gestrichen und die restlichen Leute sollen mehr arbeiten bzw. weniger verdienen. Und dann entscheidet sich diese Woche, mit welcher Region wir uns als Deutschland für die Olympischen Spiele bewerben wollen. Mit dabei sind ja Berlin, München und Köln-Rhein-Ruhr. Geht am Ende um die Spiele 2036, 40 oder 44.
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10: Ja, da sind wir wieder. Heißt, das Wochenende ist rum. Wir starten rein in die neue Woche um kurz nach 8 hier bei Nostalgie. Nur die größten Songs. Guten Morgen.
14: Und gleich wird es ein bisschen emotional. Wir hören Udo Lindenberg mit einem ganz starken Song, man kann sagen, aus Trauer.

The Underdog Project holen nochmal den Sommer zurück mit Summer Jam. Und somit herzlich willkommen in der neuen Woche. Hier ist Nostalgie. Nur die größten Songs. Guten Morgen. Ihr hört es schon im Hintergrund, es wird ein bisschen bayerisch werden. Ja, die Wiesn ist gestartet und München hat direkt wieder mal gezeigt, dass ruhiger Auftakt ein eher dehnbarer Begriff ist. Am ersten Tag waren rund 450.000 Menschen da, übers komplette Wochenende knapp 1 Million. Das Ganze bei bestem Wetter, ohne Überfüllung. Polizei und Rettungskräfte hatten trotzdem ein bisschen was zu tun. Ganz ohne Wiesnwahnsinn geht's natürlich nicht. In einem Fahrgeschäft hingen Besucher mehrere Minuten kopfüber. Laut Betreiber war ein defekter Sensor schuld. Der TÜV hat das Fahrgeschäft dann nochmal geprüft. Jetzt passt wieder alles. Und auch Münchens neuer Oberbürgermeister Dominik Krause brauchte am Sonntag wegen leichter Kreislaufprobleme mal eine kleine Pause. Und bei den Sanitätern gab's den üblichen Wiesnklassiker, also Alkohol, Kreislaufverletzungen plus einen 25-Jährigen, der sich ausgerechnet beim Armdrücken den Arm gebrochen hat. Ja, die Polizei spricht insgesamt aber von einem sehr ruhigen Start. Bis Sonntagnachmittag wurden 55 Straftaten registriert, weniger als noch im Vorjahr. Und kulinarisch gab es offenbar auch einen neuen Trend. Saures Radler, also Bier mit Wasser statt Limo, ist wohl ganz vorne mit dabei. Ah, ich weiß nicht so recht. Also saures Radler oder saures Bier oder saures Weißbier, das ist nicht so meine Welt. Aber freuen wir uns auf die nächsten Tage. Es geht ja noch ein bisschen weiter und wir halten euch hier bei Nostalgie natürlich auf dem Laufenden. Und das ist Udo Lindenberg mit Horizont.

0: Einen wunderschönen guten Morgen euch. Das war Britney Spears mit Lucky hier bei Nostalgie. Nur die größten Songs, mehr 80er und die besten 90er.
1: Oh, das passt ganz gut. Wir bleiben nämlich in den 90er.
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1: 20 Jahre war der in der Schublade. Jetzt habe ich ihn wieder rausgeholt und da sind tolle Sachen drauf. Musik von früher, die wir jeden Tag neu entdecken. Und im Jahre 1999 gab es eine Nummer von Tom Jones zusammen mit Moose T, Sex Bomb.
0: Du, den habe ich vergangene Woche beim Heidi-Fest in München getroffen. Echt? Super sympathischer Typ. Hätte ich das gewusst, hätte ich ihm schöne Küsse von dir ausgerichtet.
1: Unbedingt, weil ich liebe diesen Song. Ich finde ihn großartig und auch generell finde ich Tom Jones großartig und auch Moose T hat damals in den 90ern ganz schön abgeliefert. Aber schön, dass du ihn uns trotzdem mitgebracht hast, denn ich würde sagen, Moose T, du darfst deinen eigenen Song jetzt selber mal anmoderieren.
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6: Update. Dieses Jahr ist ja schon ganz viel gewählt worden. Gestern nochmal in 2 Bundesländern. Jakob, schauen wir uns doch mal die Zahlen in Berlin an.
7: Ja, da hat die Linke die Wahl. Ganz klar gewonnen mit rund 26%. Dahinter kommt die CDU mit rund 19, die AfD mit gut 16, Grüne 14 und SPD 12%. Die Spitzenkandidatin der Linken, Elif Ehralp, will jetzt auch regieren.
8: Ab heute verändern wir gemeinsam unser Berlin und machen es zu einem besseren Ort, alle zusammen. In unserer Stadt hat die Liebe und die Gerechtigkeit über den Hass gewonnen. Das haben wir heute alle gemeinsam gezeigt und dieses Signal geht raus in die Welt.
7: Die Linke braucht zum Regieren Grüne und SPD. Die könnten aber auch eine Regierung mit der CDU starten. In Mecklenburg-Vorpommern hat die AfD die Wahl übrigens gewonnen, knapp vor der SPD. Hier könnte die SPD aber mit Linken und Grünen regieren. Die CDU fällt als Option weg, denn die Partei ist an der 5%-Hürde gescheitert. Der Tankrabatt soll ja Mitte nächster Woche wiederkommen. Vom Wirtschaftsexperten Fratscher gibt es da aber heftige Kritik. Der sagt beim Handelsblatt, der Rabatt wäre zu teuer und sozial ungerecht. So Direktzahlung an Leute, die das Geld wirklich brauchen, wäre besser gewesen. Die Energiesteuer soll ja dieses Mal für 3 Monate runtergesetzt werden, um 17 Cent den Liter. Und nur noch heute können wir über das neue Design bei unseren Euroscheinen mitbestimmen. Da gibt es ja eine Online-Abstimmung bei der Europäischen Zentralbank, der EZB. Die Frage ist ja am Ende, sollen auf die neuen Scheine künftig berühmte Persönlichkeiten draufkommen oder doch eher Flüsse und Vögel?
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6: Es ist Montag, kurz nach 8:30. Schön, dass ihr dabei seid. Guten Morgen.
11: Ja, und Beethoven, Bastölpel oder das Bananenfrühstück von Armin Münch, was das alles mit den neuen Geldscheinen zu tun hat, das verraten wir euch gleich.
6: Und bis dorthin gibt's Lenny Kravitz und Phil Collins mit In the Air.

0: Schönen Montag euch. Guten Morgen. Ihr hört Nostalgie, nur die größten Songs. Und das war Mr. Lenny Kravitz mit Again.
1: Und jetzt, so wie es aber schon mal gesagt haben, geht's um Money, Money, Money. Denn das Money, Money, Money oder anders gesagt das Geld wird sich verändern. Und zwar habt ihr die Möglichkeit, die 9-Euro-Scheine zu wählen. Denn die Europäische Zentralbank sucht mit unserer Hilfe ein neues Design. Nach über 20 Jahren wird es aber auch höchste Zeit, dass das Ganze auch mal ein Update bekommt. Und das könnt ihr selbst entscheiden, indem ihr einfach auf die offizielle Homepage der EZB-Bank geht.
0: Bis heute Abend könnt ihr da noch abstimmen. Da gibt es 2 Kategorien zur Auswahl. Flüsse und Vögel oder europäische Kultur. Das sind dann so Personen wie Beethoven oder Leonardo da Vinci dabei. Aber das ist uns jetzt ein bisschen zu unkreativ, ja, oder? Wir wollten von euch mal wissen, wie Armin schon gesagt hat, ihr habt die freie Wahl. Was sollte denn eurer Meinung nach da drauf kommen?
2: Ich finde, Angela Merkel gehört auf jeden Fall auf so einen Geldschein, weil sie ist einfach unsere Mutti und wer hätte es verdient, wenn nicht sie?
3: Ich glaube, ich finde Bauwerke ganz cool, aber nicht so der Gegenwart, sondern vielleicht eher der Vergangenheit, um vielleicht einfach auch ein Bild zu haben von auch zerstörten oder nicht mehr existenten Bauwerken.
1: Ja, ganz gute Ideen dabei. Ich bleibe bei Persönlichkeiten. Ich habe es heute schon mal erwähnt. Ich sehe ja Heidi Klum ganz vorne mit dabei. Der erste Geldschein, der Geräusche macht.
4: Jalala.
1: Immer beim Rausziehen. Hier.
0: Da wäre ich auch dabei. So wie bei den Geburtstagskarten. Die Musik machen, die liebe ich
1: ja,
0: auch.
1: Genau.

0: Das hat Power. Billy Joel, We Didn't Start the Fire zum Start. In dem Montagmorgen, hier ist Nostalgie. Nur die größten Songs, guten Morgen.
1: Und jetzt aufgepasst, dass ihr nicht ins Kitchen kommt.
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1: Ja, wir müssen das Wochenende noch ein bisschen Revue passieren lassen, denn die Welt hat nach München geschaut. Das Oktoberfest ist gestartet und dementsprechend habe ich eine passende Behauptung zur Wiesn, wie man dort ja sagt. Mhm. Ihr könnt jetzt mitraten, ob das stimmt oder nicht. Lieber Armin, meine Behauptung heute lautet, es gibt auf dem Oktoberfest ein eigenes Gefängnis, ein Wiesngefängnis.
0: Zugegeben, ich war ja schon des Öfteren auf der Wiesn.
1: Ich kenne mich da ganz gut aus.
0: Im Gefängnis. Nein, und darauf wollte ich hinaus, da war ich glücklicherweise

0: noch nie drin. Ich kann mir schon vorstellen, dass es auch logistisch gesehen sinnvoller wäre, dort ein kleines Gefängnis aufzubauen. Deswegen sage ich, dass es Fakt ist.
1: Es gibt auf der Wiesn ein eigenes Wiesngefängnis und das ist Fakt. Du hast natürlich völlig recht. Also wer schon mal dort war, weiß, es gibt da eine eigene Polizeiwache, eine Polizeiwiesenmache, das ist auch wichtig, direkt auf der Theresienwiese in München. Und die hat auch eigene Zellen. Das ist vielleicht eine Sache, die man nicht unbedingt gewusst hat. Aber es kann halt passieren, dass du dann direkt vor Ort die Nacht verbringst. Im Wiesenkittchen. Ja. Wenn du zum Beispiel mehrere Mastkrüge mitgehen lassen möchtest, das ist zum Beispiel verboten.
0: Ja, und diese Zellen sind super ausgestattet. Da steht eine Bierbank drin, oder?
1: Wahrscheinlich.

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2: 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Gestern ist in gleich zwei Bundesländern gewählt worden, in Berlin und Mecklenburg-Vorpommern. Und Jakob, vor allem eine Partei hat da richtig krass verloren.
3: Ja, und zwar die CDU. Die ist in Berlin unter 20% gerutscht und in Mecklenburg-Vorpommern hat sie nicht mal mehr die 5%-Hürde gepackt. Das war ganz raus aus dem Landtag. Das ist gestern Abend kurz nach 18 Uhr noch nicht so ganz klar gewesen. Und trotzdem hatte sich da schon unser Kanzler Friedrich Merz gemeldet und gesagt, er will weitermachen.
4: Das Ergebnis in Mecklenburg-Vorpommern können wir nicht schönreden. Es ist ein Desaster. Die CDU hat gekämpft, aber es ist am Ende die CDU zerrieben worden in der Zuspitzung zwischen SPD und AfD.
3: Am Ende hat in Mecklenburg-Vorpommern die AfD gewonnen. Knapp dahinter ist die SPD gelandet. Die könnte wohl auch eine Regierung mit Linken und Grünen starten. In Berlin hat die Linke die Wahl deutlich gewonnen. Die könnte auch mit Grünen und SPD regieren. Es wäre aber auch schwarz-grün-rot möglich. Dann wird jetzt der nächste Tankrabatt vorbereitet. Der soll schon in anderthalb Wochen starten, zum 1. Oktober. Dann soll nochmal über die Steuer entlastet werden, wären dann 17 Cent den Liter. Nächstes Jahr soll auch noch der Spritpreisdeckel kommen. Viele Wirtschaftsexperten kritisieren das. Damit würde man nicht genug und nicht den richtigen Leuten helfen. Und beim Fußball ist jetzt erstmal Länderspielpause. In den nächsten zwei Wochen haben wir gleich 4 Spiele in der Nations League. Am Donnerstag sind zuerst die Niederlande dran. Die anderen Spiele sind dann gegen Griechenland, Serbien und nochmal gegen Griechenland.
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6: Es ist kurz nach 9, es ist der Wochenstart, oder anders gesagt, herzlich willkommen an diesem Montag. Guten Morgen!
7: Da haben wir gleich Rick Astley für euch mit seinem allerersten großen Hit, der direkt ein Volltreffer war, Never Gonna Give You Up. Hören wir gleich.
6: Und rein geht's mit einer Band, die eigentlich gar keine Band war. Also zumindest das Video und so, wie sie sich verkauft haben, war das ja alles Fiktion. Es steckte schon eine Band dahinter. Worauf ich hinaus will, die Gorillas jetzt mit Clint Eastwood.

0: hier ist der Start in den Tag, hier ist Nostalgie, nur die größten Songs. Guten Morgen und bitte die Sommerklamotten noch nicht ganz hinten im Schrank verräumen.
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0: Und die kommen direkt vom Wetter. Der goldene Herbst, er legt richtig los. Viel Sonne, wenig Regen und zur Wochenmitte sogar teilweise nochmal 22.

Also genau dieses Wetter, bei dem man morgens mit einer Jacke rausgeht und mittags sich denkt, warum habe ich die jetzt eigentlich nochmal mitgenommen? Ja, und auch Richtung Monatsende könnte es nochmal richtig schöne, warme Luft zu uns kommen. Heißt auf jeden Fall Sonnenbrille, griffbereit halten, draußen nochmal Kaffee trinken und den Herbst einfach nochmal richtig schön genießen. Und genau deswegen liebe ich den Herbst so, wenn er genauso wird, wie es in den nächsten Tagen, wenn nicht sogar Wochen weitergeht. Also richtig schön sonnig und sogar noch richtig schön warm. Euch einen guten Start in den Tag. Hier ist Nostalgie. Schönen guten Morgen.

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2: 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In Berlin und Mecklenburg-Vorpommern ist gestern gewählt worden. Jakob, schauen wir uns erstmal die Zahlen ganz im Norden an.
3: Ja, da hat die AfD die Wahl ganz klar gewonnen mit gut 38%. Kurz dahinter kommt dann aber schon die SPD. Mit der aktuellen Ministerpräsidentin Manuela Schwesig hat man deutlich über 35% geholt. Dazu sind noch Linke und Grüne im Landtag. Schwesig hat auch schon im ZDF gemeint, das ist für sie ein klares Zeichen.
4: Die Mehrheit im Land hat auch klar entschieden, dass sie sich eine Mehrheit der demokratischen Parteien wünscht. Und die AfD kann ja nicht mit anderen regieren, weil sie sich eben nicht klar von Rechtsextremisten abgrenzt, weil sie einen sehr radikalen Kurs fährt.
3: Ja, die CDU hat am Ende nur 4,9% geholt und ist damit wirklich raus aus dem Landtag. In Berlin hat die Linke die Wahl deutlich gewonnen vor der CDU und der AfD. Da sind jetzt zwei Regierungen möglich. Entweder Linke mit Grünen und SPD oder die CDU mit Grünen und SPD. Auch hier will niemand mit der AfD zusammenarbeiten. Dann gibt es heute bundesweite Proteste in der Autoindustrie. Die Gewerkschaft IG Metall will damit klarmachen, man will nicht für die Fehler in der Branche gerade stehen. Da soll ja bei vielen Autobauern gerade alles anders werden. Tausende Stellen werden gestrichen und die restlichen Leute sollen mehr arbeiten bzw. weniger verdienen. Und dann entscheidet sich diese Woche, mit welcher Region wir uns als Deutschland für die Olympischen Spiele bewerben wollen. Mit dabei sind ja Berlin, München und Köln-Rhein-Ruhr. Geht am Ende um die Spiele 2036, 40 oder 44.
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2: Letzte halbe Stunde steht an, zumindest für uns. Herzlich willkommen an diesem Montag um kurz nach 9:30. Guten Morgen.
7: Ja, und ein kleiner Netflix-Tipp, ich habe es noch nicht geschafft. Die Doku von Kylie Minogue, die läuft aktuell dort, kann man sich anschauen. Und hören können wir sie gleich hier bei uns mit The Locomotion.
2: Und bitte jetzt nicht erschrecken, es könnte ein bisschen hoch werden.
8: Hm? Wir starten rein mit den Weed-Us und Teenage Dirtbag. Wir sind nämlich so.
7: Hör bitte auf.
2: Sorry.

0: Whitney Houston, How Will I Know zum Start in die neue Woche. Es ist Montag, hier ist Nostalgie, nur die größten Songs. Guten Morgen!
1: Und jetzt seid ihr gefragt. Denn noch bis heute Mitternacht könnt ihr auf der Homepage der EZB, der Europäischen Zentralbank, online abstimmen, wie denn das neue Design für die nächste Banknotenserie aussehen soll. Nach über 20 Jahren gibt es da nämlich jetzt ein Upgrade.
0: Und da gibt es zwei Kategorien zur Auswahl. Entweder die Kategorie Flüsse und Vögel oder europäische Kultur. Da sind unter anderem Persönlichkeiten wie Beethoven, Leonardo da Vinci dabei. Aber wenn wir das jetzt alles mal wegstreichen, ja, wenn ihr die freie Auswahl hättet, was sollte auf die 9 Euro Geldscheine drauf? Welche Persönlichkeiten oder was sollte man da sehen? Wir haben uns mal bei euch umgehört.
2: Ich fände es gut, wenn auf den neuen Geldschein irgendwie deutsches Essen abgedruckt ist. Mein Favorit wäre hier bei Maultaschen.
3: Ich persönlich würde mir sehr wünschen, dass Andreas von Frauentausch seinen Platz auf dem 10 Euro Schein findet.
4: Ich glaube, wenn ich jemanden auf einen Geldschein drucken müsste oder etwas, dann wäre das mein eigenes Gesicht, damit ich mich selbst jedes Mal ermahne mit einem ernsten Blick, bevor ich anfange, Geld auszugeben.
1: Also ich finde Essen super. Das ist vor allem auch für die Gastronomie total gut. Stell dir vor, du zahlst nach deinem Spaghetti-Teller oder deiner Pizza mit einem Schein, wo das Essen drauf ist. Da gibt man doch automatisch mehr Trinkgeld.
0: Ja, sowas wie Sülze oder was?
1: Nee, eher passend zum Oktoberfest, Händel oder Brezen.
0: Oh, sehr gut.

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6: Montagvormittag hier bei Nostalgie, nur die größten Songs. Natürlich schauen wir auch wieder auf die Glückssternzeichen des Tages zur neuen Woche, welche Sternzeichen es reingeschafft haben. Das hört ihr in der kommenden Viertelstunde. Davor geht's in die 90er. Oh, Vogue, Don't Let Go, der Soundtrack aus dem Kinofilm Set It Off. Und das ist die Stimme der 80er, Sandra Maria Magdalena. Denn wir spielen mehr 80er und die besten 90er. Kommt gut rein.

0: Talk Talk, such a shame, in die neue Woche. Hier bei Nostalgie, nur die größten Songs, jetzt mit den Glückssternzeichen des Tages.
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0: Das sind die Sternzeichen, die es für den Montag reingeschafft haben, die Wassermänner. Ihr spürt heute deutlich, was euch gut tut. So eine kleine Bestätigung von außen macht euch natürlich heute noch ein bisschen zusätzlich Mut. Die Stiere erleben einen Moment, in dem plötzlich alles zusammenpasst. Ihr merkt, manchmal darf es auch einfach gut laufen. Also, liebe Stiere, das wird heute euer Tag. Die Skorpione überraschen sich heute selbst mit ihrer Offenheit. Ein Gespräch bringt euch näher zu anderen Menschen mit dazu. Und die Zwillinge bekommen heute eine Nachricht, die ziemlich gute Laune macht. Daraus kann sich spontan was wirklich Schönes entwickeln. Und immer dran denken, Glück kommt manchmal genau in dem Moment zur rechten Zeit. Und das kann auch heute für euch sein. Und das ist Robbie Williams für euren Montag. Hier bei Nostalgie, nur die größten Songs mit viel

0: Nach dem Urlaub ist vor dem Urlaub. Und ich glaube, dass viele Familien auch schon überlegen, wo geht es vielleicht im Sommer 2027 hin. Toll ist ja immer, wenn man nachhaltig reisen kann. Also mit der Deutschen Bahn. Und da gibt es ab Sommer 2027, das hat die Bahn jetzt angekündigt, eine ganz neue Verbindung von München direkt nach Mailand und nach Rom. Und dafür wird mit der italienischen Trenitalia zusammengearbeitet und den österreichischen Bundesbahnen. Und das ist dann alles eine Kooperation. Da werden richtig schnelle und hochwertige, moderne italienische Hochgeschwindigkeitszüge eingesetzt. Das hat die Deutsche Bahn jetzt erzählt. Und tatsächlich braucht man dann insgesamt, jetzt kann man schon mal rechnen, finde ich ja immer cool, wenn man einsteigt und nach ein paar Stunden wieder aussteigen kann. 600 Kilometer sind das von München nach Mailand. Da braucht der Zug dann 6,5 Stunden und nach Rom ein bisschen mehr, und zwar 8,5 Stunden. Nächstes Jahr im Sommer eine neue Direktverbindung. Und für alle, die jetzt nicht aus München kommen, die Berliner, die können sich auch freuen, denn geplant sind auch ab Dezember 2028 Verbindungen Mailand-Berlin oder Neapel-Berlin.
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Wenn man sich nicht an Regeln hält, kann daraus etwas ganz Großes entstehen. Bestes Beispiel Bonnie Tyler. Denn in den 70ern hatte sie eine Stimmband-OP. Die Geschichte ist natürlich bekannt, aber immer wieder eine Erzählung wert. Denn sie hat sich danach nicht an das 6-wöchige Stimmverbot gehalten. Was ist daraus entstanden? Ihre mega markante Reibeisenstimme. Die raue Stimme, die oft auch mit Rod Stewart verglichen wurde. Bonnie Tyler feiern wir hier. Unvergessen jetzt bei Nostalgie. Nur die größten Songs mit einem ihrer größten aus den 80ern. Total Eclipse of the Heart.

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gibt es die beste Pizza der Welt. Ich verrate es euch. In den Good News gegen 11:30 könnt ihr euch schon mal perfekt auf eure Mittagspause vorbereiten. Außerdem geht es gleich um WGs. Mit wie vielen Menschen habt ihr mal in einer WG gewohnt oder ist das gar nichts für euch? Wir haben euch gefragt und ihr könnt mir natürlich auch gerne genau zu diesem Thema eine WhatsApp-Sprachnachricht schicken an die 0176 18 00 10 90. Jetzt geht's aber erstmal rein. In diesem Montag, 11 Uhr, hier bei Nostalgie, nur die größten Songs, gleich mit Nick Kershaw, The Riddle und das aus den 90ern, die Backstreet Boys. We've got it going on. Ich bin Sarah.

0: Morgensongs. Es ist Montag, es geht in die neue Woche und vielleicht war heute Morgen euer Bad besetzt, weil entweder eure Kinder das Bad blockieren oder der WG-Mitbewohner. Man liebt sie oder es ist gar nichts für einen, in Wohngemeinschaften zu leben. Die Familie gehört natürlich mit dazu, die hat man sich selber ausgesucht, aber gerade so Studentinnen und Studenten unter uns wohnen gerne mit anderen Menschen zusammen. Deswegen haben wir euch mal gefragt, habt ihr schon mal in einer Wohngemeinschaft gelebt?
1: Bislang noch nicht. Könnte ich mir aber sehr gut vorstellen, weil ich bin immer jemand, der nicht so gerne alleine ist.
2: Ich fand das eigentlich ziemlich cool, weil das eigentlich irre Spaß gemacht hat.
3: Oh ja, das habe ich während meiner Studentenzeit im Ausland, aber auch hier mit einer besten Freundin zusammen. War immer sehr aufregend und chaotisch, muss aber nicht mehr sein.
0: Ja, genau so geht es wahrscheinlich vielen, die schon mal in der WG gewohnt haben. Denn eines steht fest, ohne Putzplan geht es nicht. Denn wenn man mit mehreren zusammenwohnt, dann verlässt man sich immer darauf, so wie in der Büroküche. Es macht vielleicht jemand anders, aber irgendwann fällt es einem dann auf die Füße. Schickt mir doch gerne auch mal eine WhatsApp-Sprachnachricht. Liebt ihr WGs oder ist das gar nichts für euch? 0176 18 00 10 90. Freue ich mich sehr gerne über eure WhatsApp-Sprachnachrichten. Rein geht's in die neue Woche, jetzt mit Anita Ward und Ring My Bell.

0: eine schöne, leckere Pizza aus dem Steinofen gleich zur Mittagspause, das geht eigentlich immer, oder? Das Schöne an der Pizza ist ja, dass man sich die so nach den eigenen Vorlieben belegen kann und es so eigentlich fast jedem schmeckt. Und jetzt wurde die beste Pizzeria der Welt gekürt. In der letzten Woche hat es die Pizzeria Napoli on the Road aus London geschafft. Kam nicht ganz überraschend, weil die Pizzeria eben auch schon zweimal zur besten Pizzeria Europas gewählt wurde. Und jetzt wirklich an der Weltspitze. Wahnsinn. Die Jury hat ganz besonders den lockeren und fluffigen Teig und eben die Anzahl an Vielfalt, wie man sie belegen kann, gelobt. Und wenn ihr dort mal vielleicht einen kleinen Städtetrip nach London macht und bei Napoli on the Road vorbeischaut, bestellt doch einfach mal eine Pizza Margherita. Denn das war auch das Urteil der Jury. An der Margherita schmeckt man eben, wie gut die Pizza wirklich ist. Ein bisschen tiefer müsst ihr vielleicht in die Tasche greifen. So eine Pizza kostet umgerechnet ungefähr zwischen 16 und 23 Euro. Guten Appetit!
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Mit Frauenpower geht's in euren Montagmittag. Hier war noch Sergino, die größten Songs. Sheryl Crow, gerade gehört mit ihrem Mega-Hit aus den 90ern. All I Wanna Do, der hat unter anderem

natürlich die Charts bestimmt in den 90ern und 2 Grammy Awards gewonnen, unter anderem für Single des Jahres. Absolut zu Recht. Und mit Frauenpower geht's weiter in eure neue Woche. Dieser Song gilt als Miterfinder des Freestyle-Sounds. Das ist Shannon mit

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2: Ausrede, um im Garten nicht mehr Rasen mähen zu müssen. Die habe ich für euch. Und zwar in der kommenden halben Stunde. Gegen 12:30 hier bei mir in den Good News. Davor starten wir natürlich rein in die neue Woche Richtung Mittagspause. Mit richtig guter Musik. The Chorus kommen gleich aus den 90ern. What Can I Do? Und das ein so toller 80er von Cyndi Lauper. All Through the Night. Ich bin Sarah. Schönen Montag.

0: Das perfekte Tagesmotto für den Montag. Einfach die Sonnenbrille tragen, wann immer ihr möchtet, egal ob die Sonne scheint oder nicht. Genauso wie es Corey Hart in den 80ern gemacht hat. Gerade gehört Sunglasses at Night, hier bei Nostalgie. Nur die größten Songs und es ist Montag. Bekanntermaßen haben wir da alle viele To-Dos auf dem Zettel. Vielleicht seid ihr auch Vollgas reingestartet in den Tag und braucht jetzt einen kleinen Moment zum Durchatmen. Da habe ich den perfekten Sound für euch. Der kommt aus den 90ern. Ist einer der schönsten Film-Soundtracks eines Disney-Films von Elton John. Can You Feel the Love Tonight aus Der König der Löwen aus der Szene, wo Nala und Simba sich wiedersehen.
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0: geht's um die kleinen nachtaktiven Tiere, um die Fledermäuse. Kennen wir alle und was viele gar nicht wissen, dass ganz viele heimische Fledermausarten auf der roten Liste stehen. Das heißt, sie sind vom Aussterben bedroht. Und wir alle können ein bisschen was machen, besonders Haus- und Gartenbesitzer, um mitzuhelfen, dass die Fledermäuse einen besseren Lebensraum haben. Wenn ihr einen Garten habt, lasst in bestimmten Bereichen vom Garten wirklich Wildblumen stehen, Hecken nicht schneiden und am besten auch den Rasen nicht mähen. Das kommt vielleicht vielen zugute, die da auch keine Lust oder Zeit zu haben, denn so ein Garten bedarf natürlich Pflege. Das ist dann ein ganz toller Lebensraum für die Tiere oder auch für Insekten, die ja eine Nahrungsquelle für die Fledermäuse sind. Und da können wir wirklich alle auch dran denken, auch wenn man einen Balkon zu Hause hat, einfach möglichst wenig Licht in der Nacht. Denn die künstlichen Lichtquellen irritieren natürlich die Tiere. Fledermäuse, wissen wir alle, sind nachtaktiv und brauchen Dunkelheit zum Fliegen und sollten eben auf ihren Flugrouten möglichst wenig Licht haben, denn das würde sie auch total irritieren. Also wirklich nur da, wo es nötig ist. Also wir alle können mithelfen, dass die Fledermäuschen überleben.
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Robin Gibb von den Bee Gees und seinem Mega-Erfolg aus den 80ern, Juliet. Gerade gehört hier bei Nostalgie nur die größten Songs. Einen schönen Montag. Jetzt mit dem Mann, der im Januar 76 Jahre alt geworden ist und immer noch nicht von den Bühnen der Welt runtersteigt. Denn das ist auch gut so. Er ist nämlich ein absolutes Talent. Billy Ocean war ja noch im Sommer unterwegs, hat getourt und in verschiedenen Ländern tatsächlich auch. Unter anderem in den USA, aber auch Großbritannien und Irland. Wir wollen noch mehr von ihm hören und sehen. Und das hier ist einer seiner größten Hits. Ebenfalls aus den 80ern, Loverboy.

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2: Wisst ihr schon, wo euer Sommerurlaub 2027 hingehen könnte? Man plant doch am besten nach dem Urlaub immer direkt den nächsten, damit man etwas hat, worauf man sich freuen kann. Ich hätte eine richtig gute Idee, wo es hingehen könnte für euch. Da gibt es auf jeden Fall ziemlich leckere Pizza. Verrate ich euch in den Good News gegen 2:30. Jetzt aber erstmal rein in den Montagmittag. Hier bei Nostalgie nur die größten Songs mit einem Riesenduett aus den 2000ern. Robbie Williams zusammen mit Nicole Kidman. Something Stupid. Ich bin Sarah.

Ein Riesen-80er von Mike Oldfield, Shadow on the Wall, dem Multi-Instrumentalisten. Der konnte schon im Alter von 19 Jahren mehr als 30 Instrumente spielen. Und das nicht nur oberflächlich, sondern auch richtig gut. Und das hat er eben auch für seine Alben und auch für die Konzerte genutzt und fast alles immer selber gespielt und produziert. Ein wahnsinniges Talent. Und jetzt geht's in euren Montagnachmittag hier bei Nostalgie. Nur die größten Songs mit ABBA und Fernando.

0: Das Schöne ist ja immer, wenn der eine Urlaub vorbei ist, dann ist der nächste nicht mehr so fern. Im Sommer 2027 sind bestimmt schon viele Familien dabei, auch ein bisschen zu planen. Wo kann es denn hingehen? Und da hätte ich eine super Idee. Denn die Deutsche Bahn, die hat jetzt mitgeteilt, dass es ab Sommer 2027 neue Direktverbindungen gibt. Ab München nach Mailand und nach Rom. Und dazu arbeitet man mit der italienischen Trenitalia und den österreichischen Bundesbahnen zusammen. Denn da kommen wirklich modernste italienische Hochgeschwindigkeitszüge zum Einsatz. Und dann geht's von München aus in 6,5 Stunden bis nach Mailand und in 8,5 Stunden bis nach Rom. Und für alle, die jetzt sagen, Mensch, ja, aber aus München komme ich nicht. Ein bisschen später, im Dezember 2028, sollen auch neue Direktverbindungen Mailand-Berlin und Neapel-Berlin geplant sein. Also in die Bahn reinhopsen und ein paar Stunden später am Urlaubsziel ankommen. Rückt im nächsten und spätestens im übernächsten Jahr ab Berlin dann in greifbare Nähe.
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0: größten Songs, I'm Like a Bird. Entweder liebt man's oder man ist gar nicht der Typ dafür, um in einer WG zu leben, in einer Wohngemeinschaft. Entweder vielleicht mit der besten Freundin oder vielleicht auch mit mehreren Menschen zusammen. Ich habe tatsächlich mal in einer 7er WG gewohnt in Lübeck. Ich habe es sehr geliebt, weil ich wollte nämlich auch nicht so viel alleine sein. Und das war das erste Mal, als ich von zu Hause weggezogen bin und fand das toll. So viel Trubel, tolle Partys und wir hatten auf jeden Fall ausreichend Badezimmer. Das ist sehr, sehr wichtig in so einer großen WG. Wie ist das bei euch? Habt ihr mal in einer WG gelebt?
1: Bislang noch nicht. Könnte ich mir aber sehr gut vorstellen, weil ich bin immer jemand, der nicht so gerne alleine ist.
2: Ich fand das eigentlich ziemlich cool, weil das eigentlich irre Spaß gemacht hat.
3: Oh ja, das habe ich während meiner Studentenzeit im Ausland, aber auch hier mit einer besten Freundin zusammen. War immer sehr aufregend und chaotisch, muss aber nicht mehr sein.
0: Ja, aufregend und chaotisch. Das sind WGs, glaube ich, immer. Schickt mir doch gerne auch eine WhatsApp-Sprachnachricht an die 0176 18 00 10 90. WG, ja oder nein? Ich freue mich sehr über eure Nachrichten. Und jetzt einen tollen Nachmittag hier auf dem Montag bei Nostalgie mit den Rolling Stones und Start Me Up.

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4: Vor ein paar Wochen erst hat ein Internet-Reiseportal ermittelt, dass das beste Nachtleben der Welt in Bangkok stattfindet. Na, da dachte ich, da mache ich doch heute mal zum Anfang dieser Sendung gleich Murray Head und One Night in Bangkok, damit ihr schon mal wisst, wo der Frosch die Locken hat, partytechnisch. Und dann kommt Jimmy Cliff, I Can See Clearly Now. Willkommen bei Nostalgie, nur die größten Songs. Ich begleite euch durch den Nachmittag, Peter Mack mein Name.
5: Er fühlt sich hier fast wie zu Hause, nicht, mein Junge?
4: Ja, hier bin ich sogar noch häufiger als zu Hause.

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Ich dachte, damit heute mal Würze ins Programm kommt, spiele ich doch mal schnell was von Salt and Pepper. Versteht ihr? Salz und Pfeffer, Würze im Programm. Nostalgie, nur die größten Songs. Es bleibt würzig in den nächsten Minuten mit Roxette, She's Got the Look. Und jetzt mit Baby, One Day We'll Be United.

0: fällig ist, nämlich ein Notschalter gegen außer Kontrolle geratene künstliche Intelligenz. Ihr habt in den letzten Monaten verfolgt, dass es immer wieder Probleme mit KI-Systemen gegeben hat. Die Dinge haben sich selbstständig gemacht, haben sich in andere Computersysteme eingehackt. Inzwischen hat auch Google eingeräumt, dass seine KI Gemini bei Tests über das Ziel hinausgeschossen ist. Es muss also dringend was getan werden und das macht eben jetzt der Gouverneur von Kalifornien. Er hat Sicherheitspläne in Auftrag gegeben, wie man ganz schnell einen solchen sogenannten Kill-Switch entwickeln kann. Ich meine, wie viele Terminator-Filme musst du noch gucken, um zu sehen, wie das eines Tages außer Kontrolle geraten kann. Insofern arbeitet bitte schnell an eurem Kill-Switch, an eurem Notausschalter für KI. Schönen Gruß nach Kalifornien. Es ist eine gewisse Beruhigung, dass zumindest ihr dran arbeitet.
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Das war schön, dass die sich mal für einen Song wenigstens zusammengefunden haben, das Electric Light Orchestra und Olivia Newton-John. Nostalgie hört ihr, nur die größten Songs. Jetzt kommt einer, der euch sehr viel Spaß machen wird, gerade den Party Animals unter euch. Vor ein paar Jahren gab es mal eine tolle Bierwerbung im Fernsehen. Lauter junge Menschen saßen in einer Bar und dann hat einer seine Bierflasche genommen und hat da was reingeblasen, und zwar das hier. Und dann hat die ganze Bar mitgesungen.

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10: Hallo um 15 Uhr. Ich begrüße auch diejenigen, die uns gerade zum ersten Mal einschalten und mal gucken, was hier so Schönes läuft. Kann euch sagen, was hier läuft. Wir sind Nostalgie. Nur die größten Songs laufen hier.
11: Ich hoffe, die locken einen nicht mit falschen Versprechungen.
10: Nein, davon sind wir weit entfernt, mein Freund. Jetzt kommen Toto und Afrika. Siehste, größte Songs und so. Und vorher Snap, Rhythm is a Dancer. Herzlich willkommen. Bleibt doch ein bisschen länger hier. Hier ist es schön. Peter Mack, mein Name. Und los geht's. Snap.

Ach, wie schön, diesen alten Film, ein Offizier und Gentleman mit Richard Gere, aus dem dieser Song stammt, kannst du heute kaum mehr gucken, ist eben doch in die Jahre gekommen.

den Song Up Where We Belong kannst du schon noch sehr gut hören. Wahrscheinlich auch noch in ein paar Jahrzehnten. Ladies and Gentlemen, hier ist Nostalgie. Nur die größten Songs. An der Westside von Manhattan im Greenwich Village hat sich mal eine Band gegründet. Dementsprechend hießen sie auch The Village People. Na, woher kennen wir die denn? Young Man, There's No Need to Feel Down. Daher kennen wir die. Yeah.

0: In diesem Jahr hat der unerwartete und plötzliche Tod der Country-Sängerin Dolly Parton weltweit Bestürzung ausgelöst. Man hat sofort nach ihrem Tod überlegt, sollen wir den Flughafen in Nashville in Dolly Parton Airport umbenennen. Das hat man noch nicht geschafft. In Kalifornien ist jetzt aber gestern ein Gesetz unterschrieben worden zu Ehren von Dolly Parton. Denn ab sofort wird der 25. September der offizielle Dolly Parton-Tag sein. Warum der 25. September? Da wird euch gleich ein Licht aufgehen. In Amerika ist es ja so, dass man nicht erst den Tag und dann den Monat, also 25.09. schreibt, sondern erst den Monat und dann den Tag, also 9-25. Nun, du liest mal die Zahlen einzeln, dann steht da 9-2-5 und sofort hast du den Bezug zu dem alten Dolly Parton-Hit. 9-2-5, also der 25. September, ab sofort jährlich der Dolly Parton-Tag. Der Gouverneur von Kalifornien hat gesagt, wir könnten uns alle eine Scheibe von Dolly Parton abschneiden. Mit diesem Gesetz wollen wir nicht nur einen Ehrentag für sie festlegen, sondern auch eine jährliche Erinnerung schaffen, die uns daran erinnert, so zu leben, wie sie es getan hat. Fröhlich, liebenswürdig und mit ganzem Herzen.
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Schönen Montagnachmittag euch. Naja, natürlich ist der Nachmittag schön. Ihr hört ja das richtige Programm hier. Nostalgie, nur die größten Songs. Jeff Lynne vom Electric Light Orchestra ist schon immer ein großer Beatles-Fan gewesen. Und so war es ihm eine große Ehre, auch diesen größten Solo-Hit von George Harrison zu produzieren. Ja, das hat er gemacht. Und das war dieser Song hier. 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
4: Niemand kann sich einem Publikum besser vorstellen als David Lee Roth. Hört euch das mal an. Big Time Baby. Hier ist die große Show für den großen Rock'n'Roll. David Lee Roth wie Moby Dick in einem Goldfischglas. So stellt er sich vor.
5: Yo, hot stuff. Big Time Baby. The big show for the big rock rally. David Lee Roth right here, like Moby Dick in a goldfish bowl.
4: Ich weiß nicht ganz genau, was er uns damit sagen will, aber der Typ macht einfach Spaß. David Lee Roth jetzt, The California Girls, und es kommen The Verve mit Bittersweet Symphony. Nostalgie, nur die größten Songs. Peter Mack, mein Name. Hello!

0: ein schöner Gruß zwischendurch ans Nachbarland, nach Österreich, Vienna Calling. Hier ist Nostalgie, nur die größten Songs. Seid ihr zufrieden bisher mit dem Musikprogramm heute?
1: Was du machst, finde ich wundervoll.
0: Danke, das ist ja ungeheuer beruhigend. Dann mache ich doch genauso weiter, Lisa Stansfield.

möchte heute in dieser Sendung nochmal jemandem gratulieren zu einem steilen beruflichen Aufstieg. Es ist unser ranghöchster Soldat bei der Bundeswehr. Der Mann heißt Carsten Breuer, ist Generalinspekteur und nächstes Jahr wird er eben noch höher aufsteigen. Der Mann ist offensichtlich so gut und hat so viel Erfahrung, dass er in der NATO arbeiten wird. Er wird dort

0: einen Spitzenposten bekommen. Er wird der neue Vorsitzende des NATO-Militärausschusses. Dazu ist er gerade gewählt worden. Er wird sein Amt antreten Mitte kommenden Jahres. Und da hat sich auch unser Verteidigungsminister Boris Pistorius erfreut gezeigt. Er hat gesagt, dieser Carsten Breuer hat eine strategische Weitsicht und er habe an entscheidender Stelle mit dazu beigetragen, die Bundeswehr neu aufzustellen. Also ein kompetenter Mann, demnächst in der NATO. Glückwunsch zu dieser Beförderung.
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My Goldfield, hier ist Nostalgie, nur die größten Songs. Du kannst die Aufregung in dieser Woche fast mit Händen greifen. Naja, Freitag gehen die Backstreet Boys Konzerte los in Düsseldorf. 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
4: Ja, Musik hören im Radio ist immer was Schönes. Noch ein bisschen schöner ist es, wenn man weiß, welche Musik kommt. Und dafür bin ich da. Hallo, guten Abend um 17 Uhr. Peter Mack, mein Name.
5: 40 Jahre ungefähr, gute Manieren, sehr elegant.
4: Ja, danke, aber ich wollte ja zur Musik. Donna Lewis kommt, I Love You Always Forever. Und wunderschöner Song aus den 80ern, The Love of the Common People, Paul Young. Hallo.

0: Ja, soll keiner sagen, wir hätten hier nicht auch junges Blut im Programm. Im Gegenteil, Sydney Youngblood, bitteschön, if only I could. Nostalgie, nur die größten Songs hier. Neue Woche, neue Raterunde mit dem Klavierspieler in der hinteren Ecke des Studios. Hallo.
1: Ja, hallo.
0: Er wird einen Song anspielen, irgendeinen berühmten Song, den ich auch nicht kenne, also zumindest jetzt noch nicht. Es geht darum, wer den Song schneller errät, ihr oder ich. Gut, dann hau rein, mein Freund. Ohoho, Maschinada, oder? Okay, aber mach doch halt an. Irgendwo müssen wir anhalten. Also Sergio Mendes, Maschinada. Der Inbegriff der brasilianischen Musik und so populär, dass es tausende Coverversionen gibt, unter anderem von den Black Eyed Peas. Aber die Originale ist halt doch die brasilianischste. Maschinada, Nostalgie.

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1: So, jetzt muss ich doch nochmal in der Regie nachfragen. Es ist jetzt 5:30. Ist Kim Wilde schon eingetroffen im Gebäude?
2: Natürlich!
1: Ist sie schon, dann kann sie ja gleich übernehmen. Sehr schön, wie jeden Abend von 5:30 bis 6 die Kim Wilde 80s Show. Und die gibt's exklusiv bei Nostalgie. Paar Sekunden noch und dann, sie hat auch Musik dabei, ne?
2: Natürlich!
1: Gut, dass ich zweimal frage. Also, paar Sekunden noch, dann Kim Wilde.
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11: Yeah, yeah, yeah.
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1: Aerobic mit Jane Fonda, Alf, der Zauberwürfel und richtig gute Musik.

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4: Back to you, Peter, hat sie gerade wieder so schön gesagt, die Kim Wilde. Aber immer wenn die den Mund aufmacht, kommt was Schönes raus, finde ich jedenfalls. Also, Peter mag mein Name, da bin ich wieder zuständig fürs musikalische Entertainment für den heutigen Abend und das geht noch lange. Jetzt Frankie Goes to Hollywood, Relax und R.E.M. mit Shiny Happy People. Also, es bleibt weiter musikalische Top-Qualität. Wie wir immer sagen, Nostalgie, nur die größten Songs, da wird auch nichts dran geändert.

auch fulminant. Besser kannst du einen Song einfach nicht singen als Whitney Houston. Ne? Ja, schon groß. Ne? Nostalgie, nur die größten Songs. Aber weißt du, jetzt am Feierabend kannst du auch mal Partymusik spielen. Ich hätte gerade eine Wakefield. Didi, na, na, na.

0: Es gab in den letzten Monaten immer wieder besorgniserregende Meldungen, dass sich künstliche Intelligenz selbstständig macht. Das soll in Zukunft nicht mehr möglich sein. Daran arbeitet gerade Kalifornien. Denn der Gouverneur von Kalifornien hat gerade Sicherheitspläne in Auftrag gegeben, mit denen ein sogenannter Kill Switch, also ein Notausschalter für KI-Systeme, entwickelt werden soll. Wenn es denn bitte geht, einigermaßen bald. Wir alle haben genug Terminator-Filme gesehen, um zu wissen, was alles passieren kann, wenn sich künstliche Intelligenz selbstständig macht. Naja, und das ist eben passiert. KIs haben sich in fremde Computersysteme reingehackt, ihr habt das mitbekommen. Selbst Google hat zugegeben, dass seine KI Gemini im ein oder anderen Fall übers Ziel hinausgeschossen ist. Insofern wurde es höchste Zeit, dass jemand an einem Kill-Switch arbeitet. Die Kalifornier machen es jetzt und hoffentlich auch noch einige andere Wissenschaftler auf der Welt. Es kann nicht schnell genug gehen, wenn du mich fragst.
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Guten Abend, hier ist Nostalgie. Nur die größten Songs. Gerade ist mir siedend heiß eingefallen. Heute ist ja der 21. September. Schön blöd, hätte ich Musik eigentlich von Earth, Wind & Fire einpacken sollen. Wisst ihr, Do You Remember the 21st Night of September? Das wäre heute. Naja gut, habe ich jetzt vergessen einzupacken. Oh, wir sind auch so ziemlich funky. In den nächsten Minuten Cool and the Gang mit She's Fresh. Und dann, bitteschön, John Parr, Sam Elmo's Fire. Nicht so funky, aber trotzdem geil.

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2: Ja, 19 Uhr inzwischen. Hallo, guten Abend. Das freut mich aber sehr, dass ihr um diese Uhrzeit noch Radio hört, weil ihr wisst, wo Qualität im Radio läuft. Das ist genau hier. Jetzt kommt Sheryl Crow. I'm gonna soak up the sun. So schöne sonnige Musik, ne? Während draußen die Sonne untergeht. Und dann hauen wir gleich noch eine Portion Sonne hinterher mit Madonna, La Isla Bonita. Ich bin Peter Mack. Ihr hört Nostalgie, nur die größten Songs. Einen schönen Sonnenuntergang, so ihr sie denn seht gerade.

0: Guten Abend mit Viertel Chalky, Nostalgie, nur die größten Songs hier, die größte Band der Welt jetzt, nämlich die Beatles. Ich weiß nicht, hat vor einigen Jahren von euch einer mal diesen Film Yesterday gesehen? Eine unglaublich alberne Szene, als Ed Sheeran sagt, hey, du solltest den Song nicht Hey Jude, sondern Hey Dude nennen. So klang das?
1: Bei diesem Song habe ich einen Vorschlag.
2: Hey Dude. Hey Dude, bist du sicher?
1: Hey Dude.
3: Er hat recht, das ist besser.
0: Nein, das ist es nicht.
2: Hey.

Im sonnigen Kalifornien in Amerika hat man der verstorbenen Dolly Parton gestern eine große Ehre erwiesen. Der Gouverneur von Kalifornien hat jetzt nämlich ein Gesetz unterschrieben, dass ab sofort der 25. September der offizielle Dolly Parton-Tag ist. Das hat auch einen Grund, warum es der 25. September ist. Wisst ihr, die Amerikaner schreiben ja nicht erst den Tag und dann den Monat auf dem Blatt Papier, also 25.9., sondern die machen es ja umgekehrt. Erst den Monat und dann den Tag. Also 9/25. So, nun liest du die Zahlen mal einzeln. 9/25, dann hast du da stehen 9-2-5. Und das ist genau der weltweite Nummer 1-Hit, den Dolly Parton hatte. Eine ihrer berühmtesten überhaupt. Und deshalb 9-2-5, der 25. September, ab sofort offiziell Dolly Parton-Tag, zumindest in Amerika. Der Gouverneur, der dieses Gesetz unterschrieben hat in Kalifornien, sagte dazu: Mit diesem Gesetz wollen wir nicht nur einen Ehrentag für Dolly Parton festlegen, sondern auch jährlich eine Erinnerung schaffen, eine Erinnerung daran, so zu leben, wie sie es

0: getan hat, nämlich fröhlich, liebenswürdig und mit ganzem Herzen. Das hat er aber schön gesagt.
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1: Ah, ab und zu musst du dich schon mal auf diesen Song einlassen, damit sich das Lächeln von Shanice auch richtig transportiert. Guten Abend, Nostalgie, nur die größten Songs. Bleib dabei, gleich wieder die 80er ab 8 wie jeden Abend. Immer bis Mitternacht, 4 Stunden lang nur 80er Musik und es sind immer tolle Überraschungen dabei. Tolle Songs sowieso, wie dieser hier, Alan Parsons.

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